0: Y estábamos impresionados sobre la fuerza de Dios, el poder de Dios.
1: Wir haben einfach nur gestaunt, dass dort vor uns, so weit das Auge reicht, war einfach nur Wasser.
0: Simplemente que cuanto mirara nuestros ojos en el horizonte, solo había agua.
1: Und dieses Wasser ist gefüllt von Leben, von Kreaturen, die wir noch nie gesehen haben.
0: Y esta agua está llena de vida, de criaturas que no hemos visto jamás.
1: Und das Wasser schleift die Steine zu den unterschiedlichsten Formen.
0: Y que el agua forma las rocas en formas totalmente distintas.
1: Und das klingt jetzt vielleicht für manche oder für euch vielleicht auch, ihr wohnt ja auch in Strandnähe, so selbstverständlich.
0: Y para ustedes esto sonará pues muy normal, ya que muchos de ustedes viven cerca de la playa.
1: Aber wir konnten uns da wirklich drüber unterhalten und staunen, dass man daran wirklich diese unglaubliche Macht der Schöpfung da drin sehen kann.
0: Pero nosotros pudimos hablar y ver impresionados cuánto poder de creación hay detrás de esto.
1: Und diese Kraft Gottes, die kann jeder einzelne von uns auch erleben.
0: Y este poder de Dios lo puede experimentar cada uno de nosotros.
1: An einem Nachmittag oder ich weiß nicht was, eine Autofahrt, haben wir uns auch drüber unterhalten, wie wir ja den Herausforderungen oder wie wir in unserem Alltag stabiler sein möchten.
0: Una tarde nos pusimos a hablar de cómo podemos lidiar con las dificultades que tenemos en nuestro día a día.
1: Und wir haben auch zusammen mit meinem Bruder einen Plan gemacht, wie wir zusammen ein bisschen konsequenter sein können.
0: Y junto a mi hermano nos pusimos a hacer un plan de cómo podemos ser más consecuentes.
1: Und ich habe auch darüber gesprochen dort bei einer abendlichen Runde, dass ich mich nicht mehr von meiner Arbeit negativ beeinflussen lassen möchte und dass ich ja nach vorne schauen will.
0: Y una noche les dije que yo ya no quiero que mi trabajo me hunda, sino que quiero salir adelante.
1: Und dass ich, egal wie der Plan aussieht, dass ich da mitmachen möchte.
0: Y que da igual como se vea el plan, yo quiero seguir adelante, quiero continuar.
1: Und das wurde auch gleich auf die Probe gestellt.
0: Y esto fue algo que se puso a prueba al momento.
1: Am Montag, als es hieß, es geht zurück in die Arbeit.
0: Cuando llegamos el lunes al trabajo,
1: hat mich mein Chef angerufen am Montagvormittag.
0: El jefe me llamó el lunes por la mañana.
1: Und hat mir erzählt, wie er sich in Zukunft meine Arbeitstätigkeit vorstellt.
0: Y me contó cómo ve mi trabajo en el futuro.
1: Eine Arbeit, für die ich menschlich gesehen ein Netzwerk aufgebaut habe über die letzten 7 Jahre und in die ich mich eingearbeitet habe.
0: Un trabajo en el que he trabajado en una conexión de personas durante los últimos 7 años en lo que un proyecto en el que he estado trabajando.
1: Soll jetzt ein bisschen so meine Nebentätigkeit werden.
0: Este trabajo ya no tiene que ser mi prioridad número uno, sino que tiene que ser algo secundario.
1: Sondern meine Haupttätigkeit soll jetzt etwas werden, womit ich bis jetzt noch sehr wenig zu tun hatte.
0: Mi primer trabajo tiene que ser algo con lo que yo no he tenido que ver hasta ahora.
1: Und im ersten Moment kommen da natürlich viele gemischte Gefühle auf.
0: Y bueno, en el primer momento te viene una ola de emociones.
1: Und kamen auch in mir diese Gedanken auf. Ja, toll, jetzt war das für die letzten Jahre, soll das jetzt umsonst gewesen sein, wenn ich mich mit diesen Kontakten nicht dauerhaft unterhalte, dann verliere ich sie.
0: Y entonces en el primer momento me vinieron los pensamientos de que el trabajo que he hecho en los últimos 7 años ya ha sido en vano. Ya no, si no me mantengo en contacto con estas personas con las que he estado trabajando durante todos estos años, voy a perder los contactos.
1: Aber Gott sei Dank ist mir tatsächlich genau dieser Abend oder Nachmittag eingefallen, wo wir uns darüber unterhalten haben.
0: Pero esa misma tarde me acordé de lo que habíamos hablado cuando estábamos de vacaciones.
1: Und ich habe wirklich gesagt, okay, Jesus, ich vertraue darauf, dass du mir auch bei dieser neuen Aufgabe helfen wirst.
0: Así que dije, bueno, Señor, yo confío en que tú me vas a ayudar también en este nuevo proyecto que tengo por delante.
1: Und ich vertraue darauf, dass Wissen, was mir fehlt und was ich einfach nicht habe, dass du mir helfen kannst, das anzueignen.
0: Y confío en que esta sabiduría que no tengo, que tú me vas a ayudar también a obtenerla y a hacer todo lo que tengo que hacer.
1: Und da bin ich jetzt wirklich zuversichtlich, dass das passieren wird.
0: Y yo estoy completamente seguro de que esto va a pasar, de que Jesús me va a ayudar.
1: Aber Jesus hat auch seine Gnade gleich gezeigt, weil einer dieser Kontakte.
0: Pero Jesús también me mostró su gracia en el momento, porque uno de estos contactos que yo tengo
1: hat mich angerufen und hat wir konnten gleich ein Geschäft zusammen machen aus der Vergangenheit.
0: Me llamó y pudimos cerrar un negocio, un contacto antiguo.
1: Und damit hat Jesus auch gezeigt, dass die Arbeit von früher nicht umsonst war. Immer noch nicht.
0: Y con esto Jesús me mostró que el trabajo que yo he llevado a cabo durante todos estos años no ha sido en vano. Incluso ahora no es en vano.

0: Guten Morgen, Gran Canaria.
1: Buenos días, Gran Canaria.
0: Ja, das, was Adi erzählt hat am Meer, es ist wirklich sehr, sehr mächtig.
1: Lo que Adi contó sobre el mar, de verdad que el mar es majestuoso.
0: Oder jedes Mal, wenn wir im Flugzeug sitzen, über den Wolken.
1: O cada vez que estamos en el avión sobre las nubes.
0: Und unten die ganze Landschaft, die Berge siehst.
1: Y vemos todo el terreno por debajo, las montañas.
0: Dieses unendliche, mächtige Schöpfungen.
1: Esta creación tan majestuosa, tan poderosa.
0: Es auf einer Seite wunderschön.
1: Por un lado es hermosa.
0: Und auf der anderen Seite kommt der Mensch so klein vor sich.
1: Y por otro lado vemos lo pequeños que son las personas.
0: Und es ist manchmal wirklich schön, so rauszukommen aus der Alltag, aus diesem Umgebung und zu merken, wie klein wir eigentlich sind.
1: A veces está muy bien salir de tu día a día y para poder ver cuán pequeños, cuán diminutos somos.
0: Schlimm ist es, wenn man die ganze Zeit mit seinen Problemen sich beschäftigt, man dreht sich um sich herum.
1: Lo malo es cuando estamos preocupados por nuestros propios problemas, cuando siempre estamos a nuestro alrededor.
0: Wir jagen unsere Vorstellungen, unsere Wünsche, unsere Wille nach.
1: Perseguimos nuestras expectativas, nuestros deseos.
0: Aber das zu merken, wie winzig wir sind und zerbrechlich.
1: Pero darnos cuenta de lo insignificantes que somos y de los frágiles que somos.
0: Und ist doch alles vergänglich um uns herum.
1: Todo a nuestro alrededor es efímero.
0: Und dann ist eine wichtige Frage, für was machen wir unsere Arbeit und alles, was wir machen.
1: Y entonces, una pregunta muy importante es, ¿para qué hacemos el trabajo que hacemos y todo lo que hacemos?
0: Für unsere Ehre, für irgendwie reich zu werden.
1: Lo hacemos por nuestra gloria, lo hacemos para ser ricos.
0: Oder haben wir noch vor Augen, dass das Leben einmal ein Ende hat.
1: O tenemos por delante que en algún momento la vida se va a acabar.
0: Und wir tatsächlich vor Gottes Gericht stehen.
1: Y que tendremos que estar en juicio delante de Dios.
0: Weil wenn wir das vor Augen haben, dann müssten wir jeden Tag wissen, dass es nicht egal, welche Schritte wir tun.
1: Porque si tenemos esto por delante, entonces no da igual qué pasos damos.
0: Und ja, man wird ja sehr leicht rausgerissen. Oft sieht ihr auch bestimmt, dass jemand plötzlich krank wird.
1: Ustedes seguramente se dan cuenta de que alguien de repente está enfermo.
0: Man denkt, man ist in seiner Arbeit unersetzlich.
1: Uno piensa que en el trabajo no hay nadie que te pueda reemplazar.
0: Aber das ist nicht so.
1: Pero las cosas no son así.
0: Wir sind wirklich kleine Würmer.
1: Nosotros de verdad que somos seres insignificantes.
0: Und der Einzige, der einen Sinn und der in dein Leben Kraft und Freude geben kann.
1: Y el único que le da sentido y fuerza y alegría a tu vida.
0: Das ist Gott, wenn du aus deinem Herzen wirklich an ihm glaubst und ihm vertraust.
1: Es Dios. Si crees en él de todo corazón y confías en él.
0: Ja, auch in unsere Firma, die Chefs, die Geschäftsführung, die Inhaber.
1: También en nuestro trabajo, los jefes.
0: Die jagen das Geld nach und Potenzial, wie wir noch mehr verdienen.
1: Los dueños están cazando el dinero a ver con qué movimiento podemos hacer más.
0: Ja, aber von einem Tag auf das andere kannst du das verlieren.
1: Y de un día para otro puedes perder lo que tienes.
0: Wir waren auch jetzt letzte Woche in Spanien auf einem Motorboot angeln.
1: La semana pasada, cuando estuvimos en España, fuimos en un barco al mar a pescar.
0: Der Bootsführer war ein Flüchtling aus der Ukraine.
1: Y el capitán del barco era un refugiado de Ucrania.
0: Sein Haus und sein Geschäft wurde dort zerbombt.
1: Su casa y su negocio fue bombardeado.
0: Und wenn du vor Probleme stehst, jetzt vielleicht nicht so groß, aber andere Probleme, zu wem gehst du?
1: Y tú cuando estás delante de un problema, tal vez no un problema tan grande como el de este hombre, pero cualquier problema, ¿a quién vas? ¿A quién acudes?
0: Weißt du eigentlich, dass du jemand hast, der dir wirklich helfen kann?
1: Sabes que tienes a alguien que a ti de verdad te puede ayudar.
0: Und eine Lösung für dich hat, der schöner und besser ist als deine eigene Vorstellungen.
1: Y que tiene una solución para ti que es mejor y más hermosa de lo que tú te imaginas.
0: Und er verlangt nicht viel, er verlangt kein Geld dafür.
1: Y él no te pide mucho, no te pide dinero.
0: Er möchte nur, dass du dein Herz öffnest und dein Vertrauen ihm schenkst.
1: Lo que te pide es que abras tu corazón y le des tu confianza.
0: Und Er belohnt dich sogar für das, was du für ihn tust.
1: Y él te premia por lo que haces.
0: Also hier zum Beispiel in meiner Firma, ich hoffe, die hören nicht zu.
1: Por ejemplo, en mi trabajo, yo espero que no me estén escuchando.
0: Kannst deinen Fuß abarbeiten von morgens bis abends.
1: Puedes trabajar de la mañana a la noche.
0: Ah, du bist nur ein kleiner Nummer, du kriegst kein richtiges Dankeschön.
1: Pero tú solamente eres un número más, no hay nadie que te agradezca.
0: Du kriegst dein Monatsgehalt, halt deinen Mund.
1: Recibes tu salario, así que cierra el pico.
0: Wenn ich dafür arbeiten würde, dass sie mir dankbar sind, dann würde ich schnell meine Motivation verlieren.
1: Si yo trabajara para que ellos me agradecieran, la motivación se iría muy rápido.
0: Aber ich möchte, dass Jesus mit meiner Arbeit zufrieden ist.
1: Pero yo quiero que Jesús esté contento con mi trabajo.
0: Und das heißt automatisch, ich mache meine Arbeit richtig.
1: Y esto significa entonces para mí de manera automática que hago mi trabajo correctamente.
0: Ich kann meinen Kollegen oder meinen Chefs nicht anlügen.
1: Yo no puedo mentirle a mis compañeros de trabajo, a mi jefe.
0: Ich kann da nicht Produkte verkaufen und zapzerab oder irgendwas Geld verdienen noch zusätzlich.
1: Yo no puedo ponerme a hacer negocios secundarios.
0: Weil ich weiß, dass Gott mich sieht.
1: Porque yo sé que Dios me está viendo.
0: Und ich weiß, dass wenn ich meine falsche Wege mache.
1: Y yo sé que si ando caminos erróneos.
0: Dann wendet er sein Gesicht weg von mir.
1: Entonces Dios voltea su cara lejos de mí.
0: Und wenn ich seine Unterstützung verliere.
1: Y si ya no tengo su apoyo.
0: Dann ist mein Leben sinnlos.
1: Entonces mi vida no tiene sentido.
0: Und das möchte ich nie wieder haben.
1: Y esto es algo que yo no quiero volver a tener jamás.
0: Und ja, und dieses Sinn, was Jesus mir gegeben hat,
1: y este sentido que Jesús me dio,
0: dass es sich lohnt, dich zusammenzureißen,
1: que vale la pena aguantar,
0: dass es dich lohnt, vorwärts zu gehen,
1: que vale la pena seguir adelante,
0: dass es sich lohnt, sogar deine größten Wünsche und Vorstellungen zur Seite legen,
1: que incluso vale la pena poner tu deseo más grande de lado,
0: das ist die größte Sicherheit, was du im Leben haben kannst,
1: que es la mayor seguridad que puedes tener en tu vida,
0: dass Gott dich nicht fallen lässt,
1: que Jesús, que Dios no te va a dejar caer,
0: wenn du wirklich ein gehorsames Kind bleibst für ihn,
1: si eres un hijo obediente.
0: Oh nein, es ist Gott ist nicht eine Religion und er ist nicht fromm und er erwartet nicht, dass du 100 Regeln einhältst.
1: Y no, Dios no es una religión que espera que cumpla cientos de reglas.
0: Sondern einfach, dass du ihm wirklich liebst und folgst.
1: Sino que lo que él quiere es que lo ames y lo sigas.
0: Und wenn du das erlebst, dann teilst du das sogar gerne mit anderen.
1: Y si lo has experimentado, entonces compartes esto de corazón con los demás.
0: Ein schönes Wochenende wünsche ich euch.
1: Les deseo un buen fin de semana.